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2: 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Es ist 2 Uhr. 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
3: Der Oderwelle Verkehrsservice liegen derzeit keine Meldungen über Verkehrsbehinderungen vor. Wir wünschen auch weiterhin eine gute und sichere Fahrt durch die Nacht.
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2: Der Oderwelle Verkehrsservice, es liegen derzeit keine Meldungen über Verkehrsbehinderungen vor. Wir wünschen auch weiterhin eine gute und sichere Fahrt durch die Nacht.
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2: Der Oderwelle Verkehrsservice und Siegen derzeit keine Meldungen über Verkehrsbehinderungen vor. Wir wünschen auch weiterhin eine gute und sichere Fahrt durch die Nacht.
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2: Wunderschönen guten Morgen, der Oderwelle Verkehrsservice. Geblitzt wird heute unter anderem in der kleinen Oderstraße in Richtung Karl-Marx-Straße.
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1: Heute gibt es einen überwiegend blauen Himmel mit vereinzelten Wolken bei Werten von bis zu 34 Grad. Nachts ist es locker bewölkt bei Tiefstwerten von 20 Grad. Morgen kann sich den ganzen Tag die Sonne nicht durchsetzen. Es wird wolkig, die Temperaturen liegen dennoch zwischen 21 bis 34 Grad.
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1: Wunderschönen guten Morgen, der Oderwelle Verkehrsservice. Geblitzt wird heute unter anderem in der kleinen Oderstraße in Richtung Karl-Marx-Straße.

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2: Im Studio Matthias Kajales. Vor den Gesprächen zwischen den USA und Iran in der Schweiz hat US-Präsident Trump mit einer möglichen US-Maut in der Straße von Hormuz gedroht, falls kein Friedensabkommen zustande kommt. Die wichtige Schifffahrtsroute bleibt trotz Spannungen weiter geöffnet. Auf der von Russland kontrollierten Krim ist der Verkauf von Benzin und Diesel an Privatleute und Unternehmen gestoppt worden. Treibstoff gibt es laut Behörden nur noch für staatliche Stellen. Hintergrund sind anhaltende Drohnenangriffe auf Energie- und Versorgungsinfrastruktur. Bereits zuvor kam es zu Engpässen und langen Schlangen an Tankstellen. Die Bundesregierung will die Abschiebungen afghanischer Straftäter deutlich ausweiten. Nach Gesprächen mit den Taliban sollen künftig bis zu 3 Charterflüge pro Monat nach Kabul möglich sein, zusätzlich zu Linienflügen. Innenminister Dobrindt von der CSU kündigte eine konsequente Umsetzung für Schwerkriminelle und Gefährder an. Menschenrechtsorganisationen kritisieren die Kooperation mit dem Taliban-Regime. Deutschland hat im Samstagsspiel gegen die Elfenbeinküste mit einem 2:1 Rückstand gewonnen. Damit steht das Team von Julian Nagelsmann im Achtelfinale der Fußball-WM. Der Bundestrainer sagte nach dem Spiel gegenüber der ARD:
3: Ja, ich finde, in der zweiten Halbzeit wurden wir immer besser. Wir hatten einen schleppenden Start, die ersten 5 Minuten, anders als in den letzten Spielen. Dann sind wir gut reingekommen. Ja, das Tor eigentlich aus einer Situation, die wir gut wegverteidigen können, wo wir ein bisschen zu zaghaft sind in der Positionierung. Kommen wir dann ordentlich zurück und dann, finde ich, im Laufe der zweiten Halbzeit wurden wir immer stärker. Der Gegner hat nicht mehr so viel Situation gehabt, unser Gegenpressing war besser. Unsere Restverteidigung wurde ein bisschen aktiver. An zweiter Situation auch bremslich, aber es war auch für die bremslich. Wir hatten, finde ich, deutlich mehr vom Spiel, haben es besser gemacht dann in der zweiten Halbzeit als in der ersten. Und am Ende, finde ich, auch verdient gewonnen.
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2: Heute gibt es einen überwiegend blauen Himmel mit vereinzelten Wolken bei Werten von bis zu 34 Grad. Nachts ist es locker bewölkt bei Tiefstwerten von 20 Grad. Morgen kann sich den ganzen Tag die Sonne nicht durchsetzen. Es wird wolkig, die Temperaturen liegen dennoch zwischen 21 bis 34 Grad.
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2: Wunderschönen guten Morgen, der Oderwelle Verkehrsservice. Geblitzt wird heute unter anderem in der kleinen Oderstraße in Richtung Karl-Marx-Straße.
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3: Heute gibt es einen überwiegend blauen Himmel mit vereinzelten Wolken bei Werten von bis zu 34 Grad. Nachts ist es locker bewölkt bei Tiefstwerten von 20 Grad. Morgen kann sich den ganzen Tag die Sonne nicht durchsetzen. Es wird wolkig. Die Temperaturen liegen dennoch zwischen 21 bis 34 Grad.
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3: Wunderschönen guten Morgen, der Oderwelle Verkehrsservice. Geblitzt wird heute unter anderem in der kleinen Oderstraße in Richtung Karl-Marx-Straße.

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2: Im Studio Matthias Kajales. Vor den Gesprächen zwischen den USA und Iran in der Schweiz hat US-Präsident Trump mit einer möglichen US-Maut in der Straße von Hormuz gedroht, falls kein Friedensabkommen zustande kommt. Die wichtige Schifffahrtsroute bleibt trotz Spannungen weiter geöffnet. Auf der von Russland kontrollierten Krim ist der Verkauf von Benzin und Diesel an Privatleute und Unternehmen gestoppt worden. Treibstoff gibt es laut Behörden nur noch für staatliche Stellen. Hintergrund sind anhaltende Drohnenangriffe auf Energie- und Versorgungsinfrastruktur. Bereits zuvor kam es zu Engpässen und langen Schlangen an Tankstellen. Die Bundesregierung will die Abschiebungen afghanischer Straftäter deutlich ausweiten. Nach Gesprächen mit den Taliban sollen künftig bis zu 3 Charterflüge pro Monat nach Kabul möglich sein, zusätzlich zu Linienflügen. Innenminister Dobrindt von der CSU kündigte eine konsequente Umsetzung für Schwerkriminelle und Gefährder an. Menschenrechtsorganisationen kritisieren die Kooperation mit dem Taliban-Regime. Deutschland hat im Samstagsspiel gegen die Elfenbeinküste mit einem 2:1 Rückstand gewonnen. Damit steht das Team von Julian Nagelsmann im Achtelfinale der Fußball-WM. Der Bundestrainer sagte nach dem Spiel gegenüber der ARD:
3: Ja, ich finde, in der zweiten Halbzeit wurden wir immer besser. Wir hatten einen schleppenden Start, die ersten 5 Minuten anders als in den letzten Spielen. Dann sind wir gut reingekommen. Ja, das Tor eigentlich aus einer Situation, die wir gut wegverteidigen können, wo wir ein bisschen zu zaghaft sind in der Positionierung. Kommen wir dann ordentlich zurück und dann, finde ich, im Laufe der zweiten Halbzeit wurden wir immer stärker. Der Gegner hat nicht mehr so viel Situationen gehabt, unser Gegenpressing war besser. Unsere Restverteidigung wurde ein bisschen aktiver. An 2, 3 Situationen auch bremselig, aber es war auch für die bremselig. Wir hatten, finde ich, deutlich mehr vom Spiel und haben es besser gemacht dann in der zweiten Halbzeit als in der ersten. Und am Ende, finde ich, auch verdient gewonnen.
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2: Heute gibt es einen überwiegend blauen Himmel mit vereinzelten Wolken bei Werten von bis zu 34 Grad. Nachts ist es locker bewölkt bei Tiefstwerten von 20 Grad. Morgen kann sich den ganzen Tag die Sonne nicht durchsetzen. Es wird wolkig, die Temperaturen liegen dennoch zwischen 21 bis 34 Grad.
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2: Wunderschönen guten Morgen, der Oderwelle Verkehrsservice. Geblitzt wird heute unter anderem in der kleinen Oderstraße in Richtung Karl-Marx-Straße.
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3: Heute ist es zunächst noch etwas bewölkt. Später gibt es einen wolkenlosen Himmel bei Höchstwerten von 26 Grad. Abends ist es erneut leicht bewölkt bei Werten von 17 bis 23 Grad. In der Nacht sinken die Tiefstwerte auf 13 Grad. Morgen bilden sich vereinzelte Wolken. Die Sonne ist aber zwischendurch sichtbar bei Höchstwerten von 26 Grad.
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3: Wunderschönen guten Morgen, der Oderwelle Verkehrsservice. Geblitzt wird heute unter anderem in der kleinen Oderstraße in Richtung Karl-Marx-Straße.

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1: 7:34 Minuten. Wunderschönen guten Morgen. Der Oderwelle Verkehrsservice. Vorsicht auf der A12 Frankfurt Oder Richtung Berliner Ring. Hinter der Storke liegt ein Reifen im Baustellenbereich. Auf der rechten Spur fahren Sie hier bitte dementsprechend vorsichtig. Ansonsten wünscht die Oderwelle eine gute und sichere Fahrt.

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2: Im Studio Matthias Kajales. Der Iran und die USA wollen ein Friedensabkommen vorbereiten. Nach der ersten Verhandlungsrunde in der Schweiz sollen jetzt Arbeitsgruppen zu Irans Atomprogramm und den Sanktionen gebildet werden. Außerdem richten beide Seiten einen direkten Gesprächskanal ein, um Zwischenfälle etwa in der Straße von Hormuz zu vermeiden. Ziel bleibt ein endgültiges Abkommen innerhalb von 60 Tagen. Die Gespräche werden in dieser Woche fortgesetzt. Ein schneller Bundeswehreinsatz in der Straße von Hormuz ist vorerst nicht in Sicht. Verteidigungsminister Boris Pistorius von der SPD sieht dafür derzeit weder die politischen noch die rechtlichen Voraussetzungen. Im ARD-Bericht aus Berlin sagte der Verteidigungsminister:
3: Es kann sein, dass es vor der Sommerpause klappt und es wäre möglicherweise, je nachdem wie die Rahmenbedingungen aussehen in den Verhandlungen, auch wünschenswert. Aber am Ende ist das eine Entscheidung, die der Bundestag treffen muss. Die Öffnung der Straße von Hormuz bzw. deren sichere Passage ist im europäischen Interesse, in Interesse unserer Energieversorgung, unseres wirtschaftlichen Aufschwungs. Das heißt, dort einen Beitrag zu leisten, dass die Schiffe wieder sicher passieren können, nicht sich an Kampfhandlungen zu beteiligen, ist in unserem Interesse. Letztlich hat der Korken auf der Flasche Straße von Hormuz, der ist ja von Donald Trump reingedrückt worden und nicht von uns, aber wir haben ein Interesse daran, ihn wieder rauszuholen, aber im Einvernehmen und nochmal ganz wichtig, ausdrücklich mit Zustimmung des Irans und zum Beispiel auch von Oman.
2: Schleswig-Holsteins Ministerpräsident Daniel Günther von der CDU fordert den Rücktritt des neuen linken Co-Chefs David Pantisano. Anlass sind dessen Äußerungen, in denen er der CDU faschistische Politik vorgeworfen hatte. Günther sprach von einer Disqualifikation für den demokratischen Austausch. Pantisano relativierte seine Aussage später. Beim Hurricane Festival in Schesel ist eine 41-jährige Besucherin gestorben. Sie wurde am Samstag reanimiert, konnte aber nicht gerettet werden. Hinweise auf ein Fremdverschulden gibt es laut Polizei nicht. Die Todesursache wird untersucht.
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2: Heute ist es zunächst noch etwas bewölkt, später gibt es einen wolkenlosen Himmel bei Höchstwerten von 26 Grad. Abends ist es erneut leicht bewölkt bei Werten von 17 bis 23 Grad. In der Nacht sinken die Tiefstwerte auf 13 Grad. Morgen bilden sich vereinzelte Wolken, die Sonne ist aber zwischendurch sichtbar bei Höchstwerten von 26 Grad.
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2: Wunderschönen guten Morgen, der Oderwelle Verkehrsservice. Derzeit liegen uns glücklicherweise keine Meldungen über Verkehrsbehinderung vor. Aber Achtung, aufgepasst. Geblitzt wird heute unter anderem am Goldshorn in Richtung Autobahn. Die Oderwelle wünscht auf jeden Fall eine gute Fahrt in diese neue Woche.
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0: Beziehung des Bescheids. Nach ihren Angaben soll die Stadtverordnetenversammlung am 2. Juli über den Einspruch entscheiden. Schade weist die Entscheidung zurück und hält ihre Wirkbarkeit weiterhin für gegeben. Trotz zuvor ausgegebener Unwetterwarnungen und zeitweiser Schauer kamen am Samstag ab 17 Uhr mehrere hundert Frankfurterinnen und Frankfurter zur 16. Kleinen Parknacht. Die Bürgerinitiative Linné-Park und die Stadt Frankfurt-Oder hatten traditionell in den Linné-Park die grüne Lunge der Stadt eingeladen. Auch Oberbürgermeister Axel Stratzer war vor Ort. Gegenüber der Oderwelle sagte der OB:
1: Wir hatten tatsächlich so ein bisschen Bedenken. Um 17 Uhr hat es noch sehr, sehr bewölkt ausgesehen und kurz vorher kamen Schauer runter. Die ersten Stände und Zelte wurden im strömenden Regen aufgebaut. Der Wind hat geweht, aber jetzt, wer hat schon so ein schönes Gartendenkmal mitten in der Stadt, das sich über so viele Jahre mit bürgerschaftlichen Engagement entwickelt hat, was unter Denkmalschutz steht, was tatsächlich hier auch einen großen Namen beinhaltet. Das ist ein großes Fund für uns, für Frankfurt, das grüne Herz unserer Stadt. Und die Parknächte sind natürlich der Höhepunkt des Bürgerparklebens und tragen dazu bei, dass wir hier tatsächlich auch zeigen können, was wir mit dem bürgerschaftlichen Engagement und vor allem mit den Spenden vor Ort schaffen können zum Erhalt des Parkes.
0: Trotz kleinerer Regenschauer am Sonntagmittag fand am Nachmittag ein Open-Air-Konzert am Neruda-Block statt. Zu 15 Uhr hatte die Frankfurter Wohnungswirtschaft WoWi zum sommerlichen Open-Air vor dem Pablo-Neruda-Block 2 eingeladen. Das Kammerorchester des Brandenburgischen Staatsorchesters Frankfurt präsentierte unter Leitung von Stefan Hunger, Violine und stellvertretenden Konzertmeister ein musikalisches Programm unter freiem Himmel. Die Besucher genossen das Konzert mit Eiskuchen und klassischer Musik. Soweit das Neueste aus unserer Region. Aktuell ist aus aller Welt wieder zur nächsten vollen Stunde in den Nachrichten der Oderwelle.
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0: Heute ist es zunächst noch etwas bewölkt. Später gibt es einen wolkenlosen Himmel bei Höchstwerten von 26 Grad. Abends ist es erneut leicht bewölkt bei Werten von 17 bis 23 Grad. In der Nacht sinken die Tiefstwerte auf 13 Grad. Morgen bilden sich vereinzelte Wolken. Die Sonne ist aber zwischendurch sichtbar bei Höchstwerten von 26 Grad.
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0: Wunderschönen guten Morgen, der Oderwelle Verkehrsservice. Derzeit liegen uns glücklicherweise keine Meldungen über Verkehrsbehinderungen vor. Aber Achtung, aufgepasst. Geblitzt wird heute unter anderem am Goldshorn in Richtung Autobahn. Die Oderwelle wünscht auf jeden Fall eine gute Fahrt in diese neue Woche.

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2: Im Studio Matthias Kajales. Der Iran und die USA wollen ein Friedensabkommen vorbereiten. Nach der ersten Verhandlungsrunde in der Schweiz sollen jetzt Arbeitsgruppen zu Irans Atomprogramm und den Sanktionen gebildet werden. Außerdem richten beide Seiten einen direkten Gesprächskanal ein, um Zwischenfälle etwa in der Straße von Hormuz zu vermeiden. Ziel bleibt ein endgültiges Abkommen innerhalb von 60 Tagen. Die Gespräche werden in dieser Woche fortgesetzt. Ein schneller Bundeswehreinsatz in der Straße von Hormuz ist vorerst nicht in Sicht. Verteidigungsminister Boris Pistorius von der SPD sieht dafür derzeit weder die politischen noch die rechtlichen Voraussetzungen. Im ARD-Bericht aus Berlin sagte der Verteidigungsminister:
3: Es kann sein, dass es vor der Sommerpause klappt und es wäre möglicherweise, je nachdem wie die Rahmenbedingungen aussehen in den Verhandlungen, auch wünschenswert. Aber am Ende ist das eine Entscheidung, die der Bundestag treffen muss. Die Öffnung der Straße von Hormuz bzw. deren sichere Passage ist im europäischen Interesse, im Interesse unserer Energieversorgung, unseres wirtschaftlichen Aufschwungs. Das heißt, dort einen Beitrag zu leisten, dass die Schiffe wieder sicher passieren können, nicht sich an Kampfhandlungen zu beteiligen, ist in unserem Interesse. Letztlich hat der Korken auf der Flasche Straße von Hormuz, der ist ja von Donald Trump reingedrückt worden und nicht von uns, aber wir haben ein Interesse daran, ihn wieder rauszuholen, aber im Einvernehmen und nochmal ganz wichtig, ausdrücklich mit Zustimmung des Irans und zum Beispiel auch von Oman.
2: Schleswig-Holsteins Ministerpräsident Daniel Günther von der CDU fordert den Rücktritt des neuen linken Co-Chefs David Pantisano. Anlass sind dessen Äußerungen, in denen er der CDU faschistische Politik vorgeworfen hatte. Günther sprach von einer Disqualifikation für den demokratischen Austausch. Pantisano relativierte seine Aussage später. Beim Hurricane Festival in Schesel ist eine 41-jährige Besucherin gestorben. Sie wurde am Samstag reanimiert, konnte aber nicht gerettet werden. Hinweise auf ein Fremdverschulden gibt es laut Polizei nicht. Die Todesursache wird untersucht.
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2: Heute ist es zunächst noch etwas bewölkt, später gibt es einen wolkenlosen Himmel bei Höchstwerten von 26 Grad. Abends ist es erneut leicht bewölkt bei Werten von 17 bis 23 Grad. In der Nacht sinken die Tiefstwerte auf 13 Grad. Morgen bilden sich vereinzelte Wolken, die Sonne ist aber zwischendurch sichtbar bei Höchstwerten von 26 Grad.
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2: Wunderschönen guten Morgen, der Oderwelle Verkehrsservice. Derzeit liegen uns glücklicherweise keine Meldungen über Verkehrsbehinderungen vor, aber Achtung, aufgepasst. Geblitzt wird heute unter anderem am Goldshorn in Richtung Autobahn. Die Oderwelle wünscht auf jeden Fall eine gute Fahrt in diese neue Woche.
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2: Kurz nach 9 Uhr einen wunderschönen Montagmorgen hier auf 91.7 Ihrer Oderwelle. Mehr 80er, mehr 90er und das Beste von heute. Und wir starten gleich mit Musik von Toto aus den 80ern. Yes, hold the line. Heute bis zu 26 Grad. Ziehen Sie sich auf jeden Fall schön locker an und vor allen Dingen trinken Sie viel. Ich bin Matthias Kajanis, freue mich, dass Sie mit dabei sind. Wunderschönen guten

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1: Im Studio Matthias Kajanis. Schönen guten Morgen. Die ehemalige Stadtverordnetenvorsitzende Desiree Schrade von der CDU hat Einspruch gegen die Aberkennung ihrer Wählbarkeit durch den Kreiswahlleiter eingeleitet. Zugleich beantragt sie die Aussetzung der sofortigen Vollziehung des Bescheids. Nach ihren Angaben soll die Stadtverordnetenversammlung am 2. Juli über den Einspruch entscheiden. Schrade weist die Entscheidung zurück und hält ihre Wählbarkeit weiterhin für gegeben. Trotz zuvor ausgegebener Unwetterwarnungen und zeitweiser Schauer kamen am Samstag ab 17 Uhr mehrere hundert Frankfurterinnen und Frankfurter zur 16. Kleinen Parknacht. Die Bürgerinitiative Linné-Park und die Stadt Frankfurt-Oder hatten traditionell in den Linné-Park die grüne Lunge der Stadt eingeladen. Auch Oberbürgermeister Axel Stratzer war vor Ort. Gegenüber der Oderwelle sagte der OB:
2: Wir hatten tatsächlich so ein bisschen Bedenken. Um 17 Uhr hat es noch sehr, sehr bewölkt ausgesehen und kurz vorher kamen Schauer runter. Die ersten Stände und Zelte wurden im strömenden Regen aufgebaut. Der Wind hat geweht, aber jetzt, wer hat schon so ein schönes Gartendenkmal mitten in der Stadt, das sich über so viele Jahre mit bürgerschaftlichen Engagement entwickelt hat, was unter Denkmalschutz steht, was tatsächlich hier auch einen großen Namen beinhaltet. Das ist ein großes Fund für uns, für Frankfurt, das grüne Herz unserer Stadt. Und die Parknächte sind natürlich der Höhepunkt des Bürgerparklebens und tragen dazu bei, dass wir hier tatsächlich auch zeigen können, was wir mit dem bürgerschaftlichen Engagement und vor allem mit den Spenden vor Ort schaffen können zum Erhalt des Parkes.
1: Trotz kleinerer Regenschauer am Sonntagmittag fand am Nachmittag ein Open-Air-Konzert am Neruda-Block statt. Zu 15 Uhr hatte die Frankfurter Wohnungswirtschaft WoWi zum sommerlichen Open-Air vor dem Pablo Neruda-Block 2 eingeladen. Das Kammerorchester des Brandenburgischen Staatsorchesters Frankfurt präsentierte unter Leitung von Stefan Hunger, Violine und stellvertretenden Konzertmeister ein musikalisches Programm unter freiem Himmel. Die Besucher genossen das Konzert mit Eiskuchen und klassischer Musik. Soweit das Neueste aus unserer Region. Aktuelles aus aller Welt wieder zur nächsten vollen Stunde in den Nachrichten der Oderwelle.
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1: Heute ist es zunächst noch etwas bewölkt. Später gibt es einen wolkenlosen Himmel bei Höchstwerten von 26 Grad. Abends ist es erneut leicht bewölkt bei Werten von 17 bis 23 Grad. In der Nacht sinken die Tiefstwerte auf 13 Grad. Morgen bilden sich vereinzelte Wolken. Die Sonne ist aber zwischendurch sichtbar bei Höchstwerten von 26 Grad.
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1: Wunderschönen guten Morgen, der Oderwelle Verkehrsservice. Derzeit liegen uns glücklicherweise keine Meldungen über Verkehrsbehinderungen vor, aber Achtung, aufgepasst. Geblitzt wird heute unter anderem am Goldshorn in Richtung Autobahn. Die Oderwelle wünscht auf jeden Fall eine gute Fahrt in diese neue Woche.

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2: Im Studio Matthias Kajales. Der Iran und die USA wollen ein Friedensabkommen vorbereiten. Nach der ersten Verhandlungsrunde in der Schweiz sollen jetzt Arbeitsgruppen zu Irans Atomprogramm und den Sanktionen gebildet werden. Außerdem richten beide Seiten einen direkten Gesprächskanal ein, um Zwischenfälle etwa in der Straße von Hormuz zu vermeiden. Ziel bleibt ein endgültiges Abkommen innerhalb von 60 Tagen. Die Gespräche werden in dieser Woche fortgesetzt. Ein schneller Bundeswehreinsatz in der Straße von Hormuz ist vorerst nicht in Sicht. Verteidigungsminister Boris Pistorius von der SPD sieht dafür derzeit weder die politischen noch die rechtlichen Voraussetzungen. Im ARD-Bericht aus Berlin sagte der Verteidigungsminister:
3: Es kann sein, dass es vor der Sommerpause klappt und es wäre möglicherweise, je nachdem wie die Rahmenbedingungen aussehen in den Verhandlungen, auch wünschenswert. Aber am Ende ist das eine Entscheidung, die der Bundestag treffen muss. Die Öffnung der Straße von Hormuz bzw. deren sichere Passage ist im europäischen Interesse, im Interesse unserer Energieversorgung, unseres wirtschaftlichen Aufschwungs. Das heißt, dort einen Beitrag zu leisten, dass die Schiffe wieder sicher passieren können, nicht sich an Kampfhandlungen zu beteiligen, ist in unserem Interesse. Letztlich hat der Korken auf der Flasche Straße von Hormuz, der ist ja von Donald Trump reingedrückt worden und nicht von uns, aber wir haben ein Interesse daran, ihn wieder rauszuholen, aber im Einvernehmen und nochmal ganz wichtig, ausdrücklich mit Zustimmung des Irans und zum Beispiel auch von Oman.
2: Schleswig-Holsteins Ministerpräsident Daniel Günther von der CDU fordert den Rücktritt des neuen linken Co-Chefs David Pantisano. Anlass sind dessen Äußerungen, in denen er der CDU faschistische Politik vorgeworfen hatte. Günther sprach von einer Disqualifikation für den demokratischen Austausch. Pantisano relativierte seine Aussage später. Beim Hurricane Festival in Schesel ist eine 41-jährige Besucherin gestorben. Sie wurde am Samstag reanimiert, konnte aber nicht gerettet werden. Hinweise auf ein Fremdverschulden gibt es laut Polizei nicht. Die Todesursache wird untersucht.
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2: Heute ist es zunächst noch etwas bewölkt, später gibt es einen wolkenlosen Himmel bei Höchstwerten von 26 Grad. Abends ist es erneut leicht bewölkt bei Werten von 17 bis 23 Grad. In der Nacht sinken die Tiefstwerte auf 13 Grad. Morgen bilden sich vereinzelte Wolken, die Sonne ist aber zwischendurch sichtbar bei Höchstwerten von 26 Grad.
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2: Der Oderwelle Verkehrsservice geblitzt wird heute unter anderem in der kleinen Oderstraße in Richtung Karl-Marx-Straße.

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1: Im Studio Matthias Kajades. Schönen guten Tag. Die ehemalige Stadtverordnetenvorsitzende Desiree Schrade von der CDU hat Einspruch gegen die Aberkennung ihrer Wählbarkeit durch den Kreiswahlleiter eingeleitet. Zugleich beantragt sie die Aussetzung der sofortigen Vollziehung des Bescheids. Nach ihren Angaben soll die Stadtverordnetenversammlung am 2. Juli über den Einspruch entscheiden. Schrade weist die Entscheidung zurück und hält ihre Wählbarkeit weiterhin für gegeben. Trotz zuvor ausgegebener Unwetterwarnungen und zeitweiser Schauer kamen am Samstag ab 17 Uhr mehrere hundert Frankfurterinnen und Frankfurter zur 16. Kleinen Parknacht. Die Bürgerinitiative Linné-Park und die Stadt Frankfurt-Oder hatten traditionell in den Linné-Park die grüne Lunge der Stadt eingeladen. Auch Oberbürgermeister Axel Staatzer war vor Ort. Gegenüber der Oderwelle sagte der OB:
2: Wir hatten tatsächlich so ein bisschen Bedenken. Um 17 Uhr hat es noch sehr, sehr bewölkt ausgesehen und kurz vorher kamen Schauer runter. Die ersten Stände und Zelte wurden im strömenden Regen aufgebaut. Der Wind hat geweht, aber jetzt, na, wer hat schon so ein schönes Gartendenkmal mitten in der Stadt, das sich über so viele Jahre mit bürgerschaftlichen Engagement entwickelt hat, was unter Denkmalschutz steht, was tatsächlich hier auch einen großen Namen beinhaltet. Das ist ein großes Fund für uns, für Frankfurt, das grüne Herz unserer Stadt. Und die Parknächte sind natürlich der Höhepunkt des Bürgerparklebens und tragen dazu bei, dass wir hier tatsächlich auch zeigen können, was wir mit dem bürgerschaftlichen Engagement und vor allem mit den Spenden vor Ort schaffen können zum Erhalt des Parkes.
1: Trotz kleinerer Regenschauer am Sonntagmittag fand am Nachmittag ein Open-Air-Konzert am Neruda-Block statt. Zu 15 Uhr hatte die Frankfurter Wohnungswirtschaft WoWi zum sommerlichen Open-Air vor dem Pablo Neruda-Block 2 eingeladen. Das Kammerorchester des Brandenburgischen Staatsorchesters Frankfurt präsentierte unter Leitung von Stefan Hunger, Violine und stellvertretenden Konzertmeister ein musikalisches Programm unter freiem Himmel. Die Besucher genossen das Konzert mit Eiskuchen und klassischer Musik. Soweit das Neueste aus unserer Region. Aktuell ist aus aller Welt wieder zur nächsten vollen Stunde in den Nachrichten der Oderwelle.
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2: Im Studio Matthias Kajales. Der Iran und die USA wollen ein Friedensabkommen vorbereiten. Nach der ersten Verhandlungsrunde in der Schweiz sollen jetzt Arbeitsgruppen zu Irans Atomprogramm und den Sanktionen gebildet werden. Außerdem richten beide Seiten einen direkten Gesprächskanal ein, um Zwischenfälle etwa in der Straße von Hormuz zu vermeiden. Ziel bleibt ein endgültiges Abkommen innerhalb von 60 Tagen. Die Gespräche werden in dieser Woche fortgesetzt. Ein schneller Bundeswehreinsatz in der Straße von Hormuz ist vorerst nicht in Sicht. Verteidigungsminister Boris Pistorius von der SPD sieht dafür derzeit weder die politischen noch die rechtlichen Voraussetzungen. Im ARD-Bericht aus Berlin sagte der Verteidigungsminister:
3: Es kann sein, dass es vor der Sommerpause klappt und es wäre möglicherweise, je nachdem wie die Rahmenbedingungen aussehen in den Verhandlungen, auch wünschenswert. Aber am Ende ist das eine Entscheidung, die der Bundestag treffen muss. Die Öffnung der Straße von Hormuz bzw. deren sichere Passage ist im Interesse, in Interesse unserer Energieversorgung, unseres wirtschaftlichen Aufschwungs. Das heißt, dort einen Beitrag zu leisten, dass die Schiffe wieder sicher passieren können, nicht sich an Kampfhandlungen zu beteiligen, ist in unserem Interesse. Letztlich hat der Korken auf der Flasche Straße von Hormuz, der ist ja von Donald Trump reingedrückt worden und nicht von uns, aber wir haben ein Interesse daran, ihn wieder rauszuholen, aber im Einvernehmen und nochmal ganz wichtig, ausdrücklich mit Zustimmung des Irans und zum Beispiel auch von Oman.
2: Schleswig-Holsteins Ministerpräsident Daniel Günther von der CDU fordert den Rücktritt des neuen linken Co-Chefs David Pantisano. Anlass sind dessen Äußerungen, in denen er der CDU faschistische Politik vorgeworfen hatte. Günther sprach von einer Disqualifikation für den demokratischen Austausch. Pantisano relativierte seine Aussage später. Beim Hurricane Festival in Schesel ist eine 41-jährige Besucherin gestorben. Sie wurde am Samstag reanimiert, konnte aber nicht gerettet werden. Hinweise auf ein Fremdverschulden gibt es laut Polizei nicht. Die Todesursache wird untersucht.
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2: Heute ist es zunächst noch etwas bewölkt, später gibt es einen wolkenlosen Himmel bei Höchstwerten von 26 Grad. Abends ist es erneut leicht bewölkt bei Werten von 17 bis 23 Grad. In der Nacht sinken die Tiefstwerte auf 13 Grad. Morgen bilden sich vereinzelte Wolken, die Sonne ist aber zwischendurch sichtbar bei Höchstwerten von 26 Grad.
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2: Der Oderwelle Verkehrsservice geblitzt wird heute unter anderem in der kleinen Oderstraße in Richtung Karl-Marx-Straße.

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1: Im Studio Matthias Kajades. Schönen guten Tag. Die ehemalige Stadtverordnetenvorsitzende Desiree Schrade von der CDU hat Einspruch gegen die Aberkennung ihrer Wählbarkeit durch den Kreiswahlleiter eingeleitet. Zugleich beantragt sie die Aussetzung der sofortigen Vollziehung des Bescheids. Nach ihren Angaben soll die Stadtverordnetenversammlung am 2. Juli über den Einspruch entscheiden. Schrade weist die Entscheidung zurück und hält ihre Wählbarkeit weiterhin für gegeben. Trotz zuvor ausgegebener Unwetterwarnungen und zeitweiser Schauer kamen am Samstag ab 17 Uhr mehrere hundert Frankfurterinnen und Frankfurter zur 16. Kleinen Parknacht. Die Bürgerinitiative Linné-Park und die Stadt Frankfurt-Oder hatten traditionell in den Linné-Park die grüne Lunge der Stadt eingeladen. Auch Oberbürgermeister Axel Stratzer war vor Ort. Gegenüber der Oderwelle sagte der OB:
2: Wir hatten tatsächlich so ein bisschen Bedenken. Um 17 Uhr hat es noch sehr, sehr bewölkt ausgesehen und kurz vorher kamen Schauer runter. Die ersten Stände und Zelte wurden im strömenden Regen aufgebaut. Der Wind hat geweht, aber jetzt, wer hat schon so ein schönes Gartendenkmal mitten in der Stadt, das sich über so viele Jahre mit bürgerschaftlichen Engagement entwickelt hat, was unter Denkmalschutz steht, was tatsächlich hier auch einen großen Namen beinhaltet. Das ist ein großes Fund für uns, für Frankfurt, das grüne Herz unserer Stadt. Und die Parknächte sind natürlich der Höhepunkt des Bürgerparklebens und tragen dazu bei, dass wir hier tatsächlich auch zeigen können, was wir mit dem bürgerschaftlichen Engagement und vor allem mit den Spenden vor Ort schaffen können zum Erhalt des Parkes.
1: Trotz kleinerer Regenschauer am Sonntagmittag fand am Nachmittag ein Open-Air-Konzert am Neruda-Block statt. Zu 15 Uhr hatte die Frankfurter Wohnungswirtschaft WoWi zum sommerlichen Open-Air vor dem Pablo-Neruda-Block 2 eingeladen. Das Kammerorchester des Brandenburgischen Staatsorchesters Frankfurt präsentierte unter Leitung von Stefan Hunger, Violine und stellvertretenden Konzertmeister ein musikalisches Programm unter freiem Himmel. Die Besucher genossen das Konzert mit Eiskuchen und klassischer Musik. Soweit das Neueste aus unserer Region. Aktuell ist aus aller Welt wieder zur nächsten vollen Stunde in den Nachrichten der Oderwelle.
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2: Im Studio Matthias Kajales. Der Iran und die USA wollen ein Friedensabkommen vorbereiten. Nach der ersten Verhandlungsrunde in der Schweiz sollen jetzt Arbeitsgruppen zu Irans Atomprogramm und den Sanktionen gebildet werden. Außerdem richten beide Seiten einen direkten Gesprächskanal ein, um Zwischenfälle etwa in der Straße von Hormuz zu vermeiden. Ziel bleibt ein endgültiges Abkommen innerhalb von 60 Tagen. Die Gespräche werden in dieser Woche fortgesetzt. Ein schneller Bundeswehreinsatz in der Straße von Hormuz ist vorerst nicht in Sicht. Verteidigungsminister Boris Pistorius von der SPD sieht dafür derzeit weder die politischen noch die rechtlichen Voraussetzungen. Im ARD-Bericht aus Berlin sagte der Verteidigungsminister:
3: Es kann sein, dass es vor der Sommerpause klappt und es wäre möglicherweise, je nachdem wie die Rahmenbedingungen aussehen in den Verhandlungen, auch wünschenswert. Aber am Ende ist das eine Entscheidung, die der Bundestag treffen muss. Die Öffnung der Straße von Hormuz bzw. deren sichere Passage ist im europäischen Interesse, in Interesse unserer Energieversorgung, unseres wirtschaftlichen Aufschwungs. Das heißt, dort einen Beitrag zu leisten, dass die Schiffe wieder sicher passieren können, nicht sich an Kampfhandlungen zu beteiligen, ist in unserem Interesse. Letztlich hat der Korken auf der Flasche Straße von Hormuz, der ist ja von Donald Trump reingedrückt worden und nicht von uns, aber wir haben ein Interesse daran, ihn wieder rauszuholen, aber im Einvernehmen und nochmal ganz wichtig, ausdrücklich mit Zustimmung des Irans und zum Beispiel auch von Oman.
2: Schleswig-Holsteins Ministerpräsident Daniel Günther von der CDU fordert den Rücktritt des neuen linken Co-Chefs David Pantisano. Anlass sind dessen Äußerungen, in denen er der CDU faschistische Politik vorgeworfen hatte. Günther sprach von einer Disqualifikation für den demokratischen Austausch. Pantisano relativierte seine Aussage später. Beim Hurricane Festival in Schesel ist eine 41-jährige Besucherin gestorben. Sie wurde am Samstag reanimiert, konnte aber nicht gerettet werden. Hinweise auf ein Fremdverschulden gibt es laut Polizei nicht. Die Todesursache wird untersucht.
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2: Heute ist es zunächst noch etwas bewölkt, später gibt es einen wolkenlosen Himmel bei Höchstwerten von 26 Grad. Abends ist es erneut leicht bewölkt bei Werten von 17 bis 23 Grad. In der Nacht sinken die Tiefstwerte auf 13 Grad. Morgen bilden sich vereinzelte Wolken, die Sonne ist aber zwischendurch sichtbar bei Höchstwerten von 26 Grad.
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2: Der Oderwelle Verkehrsservice geblitzt wird heute unter anderem in der kleinen Oderstraße in Richtung Karl-Marx-Straße.

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1: Im Studio Matthias Kajales. Schönen guten Tag. Die ehemalige Stadtverordnetenvorsitzende Desiree Schrade von der CDU hat Einspruch gegen die Aberkennung ihrer Wählbarkeit durch den Kreiswahlleiter eingeleitet. Zugleich beantragt sie die Aussetzung der sofortigen Vollziehung des Bescheids. Nach ihren Angaben soll die Stadtverordnetenversammlung am 2. Juli über den Einspruch entscheiden. Schrade weist die Entscheidung zurück und hält ihre Wählbarkeit weiterhin für gegeben. Trotz zuvor ausgegebener Unwetterwarnungen und zeitweiser Schauer kamen am Samstag ab 17 Uhr mehrere hundert Frankfurterinnen und Frankfurter zur 16. Kleinen Parknacht. Die Bürgerinitiative Linné-Park und die Stadt Frankfurt-Oder hatten traditionell in den Linné-Park die grüne Lunge der Stadt eingeladen. Auch Oberbürgermeister Axel Staatzer war vor Ort. Gegenüber der Oderwelle sagte der OB:
2: Wir hatten tatsächlich so ein bisschen Bedenken. Um 17 Uhr hat es noch sehr, sehr bewölkt ausgesehen und kurz vorher kamen Schauer runter. Die ersten Stände und Zelte wurden im strömenden Regen aufgebaut. Der Wind hat geweht, aber jetzt, wer hat schon so ein schönes Gartendenkmal mitten in der Stadt, das sich über so viele Jahre mit bürgerschaftlichen Engagement entwickelt hat, was unter Denkmalschutz steht, was tatsächlich hier auch einen großen Namen beinhaltet. Das ist ein großes Fund für uns, für Frankfurt, das grüne Herz unserer Stadt. Und die Parknächte sind natürlich der Höhepunkt des Bürgerparklebens und tragen dazu bei, dass wir hier tatsächlich auch zeigen können, was wir mit dem bürgerschaftlichen Engagement und vor allem mit den Spenden vor Ort schaffen können zum Erhalt des Parkes.
1: Trotz kleinerer Regenschauer am Sonntagmittag fand am Nachmittag ein Open-Air-Konzert am Neruda-Block statt. Zu 15 Uhr hatte die Frankfurter Wohnungswirtschaft WoWi zum sommerlichen Open-Air vor dem Pablo-Neruda-Block 2 eingeladen. Das Kammerorchester des Brandenburgischen Staatsorchesters Frankfurt präsentierte unter Leitung von Stefan Hunger, Violine und stellvertretenden Konzertmeister ein musikalisches Programm unter freiem Himmel. Die Besucher genossen das Konzert mit Eiskuchen und klassischer Musik. Soweit das Neueste aus unserer Region. Aktuelles aus aller Welt wieder zur nächsten vollen Stunde in den Nachrichten der Oderwelle.
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2: Im Studio Matthias Kajales.
3: Der britische Premierminister Keir Starmer tritt als Vorsitzender der Labour-Partei zurück. Das kündigte er nach wachsendem Druck aus den eigenen Reihen an. Regierungschef will Starmer aber so lange bleiben, bis sein Nachfolger gewählt ist. Als Favorit gilt der Bürgermeister von Manchester, Andy Burnham. Hintergrund sind schlechte Umfragewerte, Wahlniederlagen und anhaltende Kritik an Starmers Regierungsführung. Ein schneller Bundeswehreinsatz in der Straße von Hormus ist vorerst nicht in Sicht. Verteidigungsminister Boris Pistorius von der SPD sieht dafür derzeit weder die politischen noch die rechtlichen Voraussetzungen. Im ARD-Bericht aus Berlin sagte der Verteidigungsminister:
4: Es kann sein, dass es vor der Sommerpause klappt und es wäre möglicherweise, je nachdem wie die Rahmenbedingungen aussehen in den Verhandlungen, auch wünschenswert. Aber am Ende ist das eine Entscheidung, die der Bundestag treffen muss. Die Öffnung der Straße von Hormus bzw. deren sichere Passage ist im europäischen Interesse, im Interesse unserer Energieversorgung, unseres wirtschaftlichen Aufschwungs. Das heißt, dort einen Beitrag zu leisten, dass die Schiffe wieder sicher passieren können, nicht sich an Kampfhandlungen zu beteiligen, ist in unserem Interesse. Letztlich hat der Korken auf der Flasche Straße von Hormuz, der ist ja von Donald Trump reingedrückt worden und nicht von uns, aber wir haben ein Interesse daran, ihn wieder rauszuholen, aber im Einvernehmen und nochmal ganz wichtig, ausdrücklich mit Zustimmung des Irans und zum Beispiel auch von Oman.
3: Der neue Linken-Vorsitzende Luigi Pantisano hat sich für seine umstrittenen Äußerungen über die CDU entschuldigt. Er räumte ein, dass seine Aussage zwischen der Politik von CDU und AfD gäbe es keinen Unterschied, verkürzt und falsch gewesen sei. Zugleich bat er insbesondere jene CDU-Mitglieder um Entschuldigung, die sich klar für eine Abgrenzung zur AfD einsetzen. Pantisano hatte der CDU zuvor im Interview mit der Bild-Zeitung vorgeworfen, faschistische Politik zu betreiben. Die Technische Universität Berlin muss erneut ein Gebäude schließen. Betroffen ist jetzt der Neubau für Bergbau und Hüttenwesen am Ernst-Reuter-Platz. Grund ist eine defekte Sprühnebellöschanlage, die nach einem Gutachten derzeit nicht betriebsfähig ist. Ohne funktionierenden Brandschutz darf das Gebäude mit seinen Hörsälen und Seminarräumen nicht genutzt werden. Die TU arbeitet nach eigenen Angaben mit Hochdruck an einer Teilöffnung. Es ist bereits das dritte Gebäude der Universität, das innerhalb weniger Wochen wegen technischer oder baulicher Mängel geschlossen werden muss.
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2: Heute ist es zunächst noch etwas bewölkt. Später gibt es einen wolkenlosen Himmel bei Höchstwerten von 26 Grad. Abends ist es erneut leicht bewölkt bei Werten von 17 bis 23 Grad. In der Nacht sinken die Tiefstwerte auf 13 Grad. Morgen bilden sich vereinzelte Wolken. Die Sonne ist aber zwischendurch sichtbar bei Höchstwerten von 26 Grad.
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2: Der Oderwelle Verkehrsservice geblitzt wird heute unter anderem in der kleinen Oderstraße in Richtung Karl-Marx-Straße.

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1: Im Studio Matthias Kajades. Schönen guten Tag. Die ehemalige Stadtverordnetenvorsitzende Desiree Schrade von der CDU hat Einspruch gegen die Aberkennung ihrer Wählbarkeit durch den Kreiswahlleiter eingeleitet. Zugleich beantragt sie die Aussetzung der sofortigen Vollziehung des Bescheids. Nach ihren Angaben soll die Stadtverordnetenversammlung am 2. Juli über den Einspruch entscheiden. Schrade weist die Entscheidung zurück und hält ihre Wählbarkeit weiterhin für gegeben. Bei Städten und Gemeinden wird die Finanzlage immer dramatischer. So schlecht standen viele Kommunen seit Jahren nicht mehr da. Mit einem bundesweiten Aktionstag unter dem Motto Kommunen am Limit wollen sie heute auf ihre prekäre Situation aufmerksam machen. Auch Frankfurt-Oder beteiligt sich an dem Hilferuf. Oberbürgermeister Axel Stasser sagte dazu gegenüber der Oderwelle:
2: Ein bundesweites Thema, was uns als Stadt Frankfurt-Oder tatsächlich im Bereich der Gehwegsanierung, der Beleuchtungspunkteersetzung und bei dem Betrieb der Spiel- und Springbrunnenanlagen vor große, große finanzielle Herausforderungen stellt. Wir sind mit den pflichtigen Aufgaben derart ausgelastet in den Haushalten, dass wir freiwillige Aufgaben nicht mehr wahrnehmen können. Und wir sind mittlerweile an einem Punkt, wo die Bürgerinnen und Bürger uns zu Recht fragen, ob wir hier das Gemeinwesen noch aufrechterhalten können. Wir als Kommune sind darauf angewiesen, eine adäquate Finanzierung von Bund und Land zur Aufrechterhaltung unserer Aufgaben zu bekommen. Und darauf weisen wir heute hin, bundesweit gemeinsam mit ganz vielen weiteren Kommunen in Deutschland.
1: Trotz kleinerer Regenschauer am Sonntagmittag fand am Nachmittag ein Open-Air-Konzert am Neruda-Block statt. Zu 15 Uhr hatte die Frankfurter Wohnungswirtschaft WoWi zum sommerlichen Open-Air vor dem Pablo Neruda-Block 2 eingeladen. Das Kammerorchester des Brandenburgischen Staatsorchesters Frankfurt präsentierte unter Leitung von Stefan Hunger Violine und stellvertretenden Konzertmeister ein musikalisches Programm unter freiem Himmel. Die Besucher genossen das Konzert mit Eiskuchen und klassischer Musik. Soweit das Neueste aus unserer Region. Aktuell ist aus aller Welt wieder zur nächsten vollen Stunde in den Nachrichten der Oderwelle.
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2: Im Studio Matthias Kajales.
3: Der britische Premierminister Keir Starmer tritt als Vorsitzender der Labour-Partei zurück. Das kündigte er nach wachsendem Druck aus den eigenen Reihen an. Regierungschef will Starmer aber so lange bleiben, bis sein Nachfolger gewählt ist. Als Favorit gilt der Bürgermeister von Manchester, Andy Burnham. Hintergrund sind schlechte Umfragewerte, Wahlniederlagen und anhaltende Kritik an Starmers Regierungsführung. Ein schneller Bundeswehreinsatz in der Straße von Hormus ist vorerst nicht in Sicht. Verteidigungsminister Boris Pistorius von der SPD sieht dafür derzeit weder die politischen noch die rechtlichen Voraussetzungen. Im ARD-Bericht aus Berlin sagte der Verteidigungsminister:
4: Es kann sein, dass es vor der Sommerpause klappt und es wäre möglicherweise, je nachdem wie die Rahmenbedingungen aussehen in den Verhandlungen, auch wünschenswert. Aber am Ende ist das eine Entscheidung, die der Bundestag treffen muss. Die Öffnung der Straße von Hormus bzw. deren sichere Passage ist im europäischen Interesse, im Interesse unserer Energieversorgung, unseres wirtschaftlichen Aufschwungs. Das heißt, dort einen Beitrag zu leisten, dass die Schiffe wieder sicher passieren können, nicht sich an Kampfhandlungen zu beteiligen, ist in unserem Interesse. Letztlich hat der Korken auf der Flasche Straße von Hormuz, der ist ja von Donald Trump reingedrückt worden und nicht von uns, aber wir haben ein Interesse daran, ihn wieder rauszuholen, aber im Einvernehmen und nochmal ganz wichtig, ausdrücklich mit Zustimmung des Irans und zum Beispiel auch von Oman.
3: Der neue Linken-Vorsitzende Luigi Pantisano hat sich für seine umstrittenen Äußerungen über die CDU entschuldigt. Er räumte ein, dass seine Aussage zwischen der Politik von CDU und AfD gäbe es keinen Unterschied, verkürzt und falsch gewesen sei. Zugleich bat er insbesondere jene CDU-Mitglieder um Entschuldigung, die sich klar für eine Abgrenzung zur AfD einsetzen. Pantisano hatte der CDU zuvor im Interview mit der Bild-Zeitung vorgeworfen, faschistische Politik zu betreiben. Die Technische Universität Berlin muss erneut ein Gebäude schließen. Betroffen ist jetzt der Neubau für Bergbau und Hüttenwesen am Ernst-Reuter-Platz. Grund ist eine defekte Sprühnebellöschanlage, die nach einem Gutachten derzeit nicht betriebsfähig ist. Ohne funktionierenden Brandschutz darf das Gebäude mit seinen Hörsälen und Seminarräumen nicht genutzt werden. Die TU arbeitet nach eigenen Angaben mit Hochdruck an einer Teilöffnung. Es ist bereits das dritte Gebäude der Universität, das innerhalb weniger Wochen wegen technischer oder baulicher Mängel geschlossen werden muss.
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2: Heute ist es zunächst noch etwas bewölkt, später gibt es einen wolkenlosen Himmel bei Höchstwerten von 26 Grad. Abends ist es erneut leicht bewölkt bei Werten von 17 bis 23 Grad. In der Nacht sinken die Tiefstwerte auf 13 Grad. Morgen bilden sich vereinzelte Wolken, die Sonne ist aber zwischendurch sichtbar bei Höchstwerten von 26 Grad.
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2: Der Oderwelle Verkehrsservice geblitzt wird heute unter anderem in der kleinen Oderstraße in Richtung Karl-Marx-Straße.
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1: Im Studio Matthias Kajanis, schönen guten Tag. Die ehemalige Stadtverordnetenvorsitzende Desiree Schrade von der CDU hat Einspruch gegen die Aberkennung ihrer Wählbarkeit durch den Kreiswahlleiter eingeleitet. Zugleich beantragt sie die Aussetzung der sofortigen Vollziehung des Bescheids. Nach ihren Angaben soll die Stadtverordnetenversammlung am 2. Juli über den Einspruch entscheiden. Schrade weist die Entscheidung zurück und hält ihre Wählbarkeit weiterhin für gegeben. Bei Städten und Gemeinden wird die Finanzlage immer dramatischer. So schlecht standen viele Kommunen seit Jahren nicht mehr da. Mit einem bundesweiten Aktionstag unter dem Motto Kommunen am Limit wollen sie heute auf ihre prekäre Situation aufmerksam machen. Auch Frankfurt-Oder beteiligt sich an dem Hilferuf. Oberbürgermeister Axel Stasser sagte dazu gegenüber der Oderwelle:
2: Ein bundesweites Thema, was uns als Stadt Frankfurt-Oder tatsächlich im Bereich der Gehwegsanierung, der Beleuchtungspunkteersetzung und bei dem Betrieb der Spiel- und Springbrunnenanlagen vor große finanzielle Herausforderungen stellt. Wir sind mit den pflichtigen Aufgaben derart ausgelastet in den Haushalten, dass wir freiwillige Aufgaben nicht mehr wahrnehmen können. Und wir sind mittlerweile an einem Punkt, wo die Bürgerinnen und Bürger uns zu Recht fragen, ob wir hier das Gemeinwesen noch aufrechterhalten können. Wir als Kommune sind darauf angewiesen, eine adäquate Finanzierung von Bund und Land zur Aufrechterhaltung unserer Aufgaben zu bekommen. Und darauf weisen wir heute hin, bundesweit gemeinsam mit ganz vielen weiteren Kommunen in Deutschland.
1: Trotz kleinerer Regenschauer am Sonntagmittag fand am Nachmittag ein Open-Air-Konzert am Neruda-Block statt. Zu 15 Uhr hatte die Frankfurter Wohnungswirtschaft WoWi zum sommerlichen Open-Air vor dem Pablo Neruda-Block 2 eingeladen. Das Kammerorchester des Brandenburgischen Staatsorchesters Frankfurt präsentierte unter Leitung von Stefan Hunger Violine und stellvertretenden Konzertmeister ein musikalisches Programm unter freiem Himmel. Die Besucher genossen das Konzert mit Eiskuchen und klassischer Musik. Soweit das Neueste aus unserer Region. Aktuell ist aus aller Welt wieder zur nächsten vollen Stunde in den Nachrichten der Oderwelle.
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2: Im Studio Matthias Kajanes.
3: Der britische Premierminister Keir Starmer tritt als Vorsitzender der Labour-Partei zurück. Das kündigte er nach wachsendem Druck aus den eigenen Reihen an. Regierungschef will Starmer aber so lange bleiben, bis sein Nachfolger gewählt ist. Als Favorit gilt der Bürgermeister von Manchester, Andy Burnham. Hintergrund sind schlechte Umfragewerte, Wahlniederlagen und anhaltende Kritik an Starmers Regierungsführung. Ein schneller Bundeswehreinsatz in der Straße von Hormus ist vorerst nicht in Sicht. Verteidigungsminister Boris Pistorius von der SPD sieht dafür derzeit weder die politischen noch die rechtlichen Voraussetzungen. Im ARD-Bericht aus Berlin sagte der Verteidigungsminister:
4: Es kann sein, dass es vor der Sommerpause klappt und es wäre möglicherweise, je nachdem wie die Rahmenbedingungen aussehen in den Verhandlungen, auch wünschenswert. Aber am Ende ist das eine Entscheidung, die der Bundestag treffen muss. Die Öffnung der Straße von Hormus bzw. deren sichere Passage ist im europäischen Interesse, im Interesse unserer Energieversorgung, unseres wirtschaftlichen Aufschwungs. Das heißt, dort einen Beitrag zu leisten, dass die Schiffe wieder sicher passieren können, nicht sich an Kampfhandlungen zu beteiligen, ist in unserem Interesse. Letztlich hat der Korken auf der Flasche Straße von Hormuz, der ist ja von Donald Trump reingedrückt worden und nicht von uns, aber wir haben ein Interesse daran, ihn wieder rauszuholen, aber im Einvernehmen und nochmal ganz wichtig, ausdrücklich mit Zustimmung des Irans und zum Beispiel auch von Oman.
3: Der neue Linken-Vorsitzende Luigi Pantisano hat sich für seine umstrittenen Äußerungen über die CDU entschuldigt. Er räumte ein, dass seine Aussage zwischen der Politik von CDU und AfD gäbe es keinen Unterschied, verkürzt und falsch gewesen sei. Zugleich bat er insbesondere jene CDU-Mitglieder um Entschuldigung, die sich klar für eine Abgrenzung zur AfD einsetzen. Pantisano hatte der CDU zuvor im Interview mit der Bild-Zeitung vorgeworfen, faschistische Politik zu betreiben. Die Technische Universität Berlin muss erneut ein Gebäude schließen. Betroffen ist jetzt der Neubau für Bergbau und Hüttenwesen am Ernst-Reuter-Platz. Grund ist eine defekte Sprühnebellöschanlage, die nach einem Gutachten derzeit nicht betriebsfähig ist. Ohne funktionierenden Brandschutz darf das Gebäude mit seinen Hörsälen und Seminarräumen nicht genutzt werden. Die TU arbeitet nach eigenen Angaben mit Hochdruck an einer Teilöffnung. Es ist bereits das dritte Gebäude der Universität, das innerhalb weniger Wochen wegen technischer oder baulicher Mängel geschlossen werden muss.
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2: Heute ist es zunächst noch etwas bewölkt. Später gibt es einen wolkenlosen Himmel bei Höchstwerten von 26 Grad. Abends ist es erneut leicht bewölkt bei Werten von 17 bis 23 Grad. In der Nacht sinken die Tiefstwerte auf 13 Grad. Morgen bilden sich vereinzelte Wolken. Die Sonne ist aber zwischendurch sichtbar bei Höchstwerten von 26 Grad.
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2: Der Oderwelle Verkehrsservice geblitzt wird heute unter anderem in der kleinen Oderstraße in Richtung Karl-Marx-Straße.

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1: Im Studio Matthias Kajanis, schönen guten Tag. Die ehemalige Stadtverordnetenvorsitzende Desiree Schrade von der CDU hat Einspruch gegen die Aberkennung ihrer Wählbarkeit durch den Kreiswahlleiter eingeleitet. Zugleich beantragt sie die Aussetzung der sofortigen Vollziehung des Bescheids. Nach ihren Angaben soll die Stadtverordnetenversammlung am 2. Juli über den Einspruch entscheiden. Schrade weist die Entscheidung zurück und hält ihre Wählbarkeit weiterhin für gegeben. Bei Städten und Gemeinden wird die Finanzlage immer dramatischer. So schlecht standen viele Kommunen seit Jahren nicht mehr da. Mit einem bundesweiten Aktionstag unter dem Motto Kommunen am Limit wollen sie heute auf ihre prekäre Situation aufmerksam machen. Auch Frankfurt-Oder beteiligt sich an dem Hilferuf. Oberbürgermeister Axel Stasser sagte dazu gegenüber der Oderwelle:
2: Ein bundesweites Thema, was uns als Stadt Frankfurt-Oder tatsächlich im Bereich der Gehwegsanierung, der Beleuchtungspunkteersetzung und bei dem Betrieb der Spiel- und Springbrunnenanlagen vor große, große finanzielle Herausforderungen stellt. Wir sind mit den pflichtigen Aufgaben derart ausgelastet in den Haushalten, dass wir freiwillige Aufgaben nicht mehr wahrnehmen können. Und wir sind mittlerweile an einem Punkt, wo die Bürgerinnen und Bürger uns zu Recht fragen, ob wir hier das Gemeinwesen noch aufrechterhalten können. Wir als Kommune sind darauf angewiesen, eine adäquate Finanzierung von Bund und Land zur Aufrechterhaltung unserer Aufgaben zu bekommen. Und darauf weisen wir heute hin, bundesweit gemeinsam mit ganz vielen weiteren Kommunen in Deutschland.
1: Trotz kleinerer Regenschauer am Sonntagmittag fand am Nachmittag ein Open-Air-Konzert am Neruda-Block statt. Zu 15 Uhr hatte die Frankfurter Wohnungswirtschaft WoWi zum sommerlichen Open-Air vor dem Pablo Neruda-Block 2 eingeladen. Das Kammerorchester des Brandenburgischen Staatsorchesters Frankfurt präsentierte unter Leitung von Stefan Hunger, Violine und stellvertretenden Konzertmeister ein musikalisches Programm unter freiem Himmel. Die Besucher genossen das Konzert mit Eiskuchen und klassischer Musik. Soweit das Neueste aus unserer Region. Aktuell ist aus aller Welt wieder zur nächsten vollen Stunde in den Nachrichten der Oderwelle.
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1: Heute ist es zunächst noch etwas bewölkt. Später gibt es einen wolkenlosen Himmel bei Höchstwerten von 26 Grad. Abends ist es erneut leicht bewölkt bei Werten von 17 bis 23 Grad. In der Nacht sinken die Tiefstwerte auf 13 Grad. Morgen bilden sich vereinzelte Wolken. Die Sonne ist aber zwischendurch sichtbar bei Höchstwerten von 26 Grad.
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1: Der Oderwelle Verkehrsservice geblitzt wird heute unter anderem in der kleinen Oderstraße in Richtung Karl-Marx-Straße.

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2: Im Studio Matthias Kajales.
3: Der britische Premierminister Keir Starmer tritt als Vorsitzender der Labour-Partei zurück. Das kündigte er nach wachsendem Druck aus den eigenen Reihen an. Regierungschef will Starmer aber so lange bleiben, bis sein Nachfolger gewählt ist. Als Favorit gilt der Bürgermeister von Manchester, Andy Burnham. Hintergrund sind schlechte Umfragewerte, Wahlniederlagen und anhaltende Kritik an Starmers Regierungsführung. Ein schneller Bundeswehreinsatz in der Straße von Hormus ist vorerst nicht in Sicht. Verteidigungsminister Boris Pistorius von der SPD sieht dafür derzeit weder die politischen noch die rechtlichen Voraussetzungen. Im ARD-Bericht aus Berlin sagte der Verteidigungsminister:
4: Es kann sein, dass es vor der Sommerpause klappt und es wäre möglicherweise, je nachdem wie die Rahmenbedingungen aussehen in den Verhandlungen, auch wünschenswert. Aber am Ende ist das eine Entscheidung, die der Bundestag treffen muss. Die Öffnung der Straße von Hormus bzw. deren sichere Passage ist im europäischen Interesse, im Interesse unserer Energieversorgung, unseres wirtschaftlichen Aufschwungs. Das heißt, dort einen Beitrag zu leisten, dass die Schiffe wieder sicher passieren können, nicht sich an Kampfhandlungen zu beteiligen, ist in unserem Interesse. Letztlich hat der Korken auf der Flasche Straße von Hormuz, der ist ja von Donald Trump reingedrückt worden und nicht von uns, aber wir haben ein Interesse daran, ihn wieder rauszuholen, aber im Einvernehmen und nochmal ganz wichtig, ausdrücklich mit Zustimmung des Irans und zum Beispiel auch von Oman.
3: Der neue Linken-Vorsitzende Luigi Pantisano hat sich für seine umstrittenen Äußerungen über die CDU entschuldigt. Er räumte ein, dass seine Aussage zwischen der Politik von CDU und AfD gäbe es keinen Unterschied, verkürzt und falsch gewesen sei. Zugleich bat er insbesondere jene CDU-Mitglieder um Entschuldigung, die sich klar für eine Abgrenzung zur AfD einsetzen. Pantisano hatte der CDU zuvor im Interview mit der Bild-Zeitung vorgeworfen, faschistische Politik zu betreiben. Die Technische Universität Berlin muss erneut ein Gebäude schließen. Betroffen ist jetzt der Neubau für Bergbau und Hüttenwesen am Ernst-Reuter-Platz. Grund ist eine defekte Sprühnebellöschanlage, die nach einem Gutachten derzeit nicht betriebsfähig ist. Ohne funktionierenden Brandschutz darf das Gebäude mit seinen Hörsälen und Seminarräumen nicht genutzt werden. Die TU arbeitet nach eigenen Angaben mit Hochdruck an einer Teilöffnung. Es ist bereits das dritte Gebäude der Universität, das innerhalb weniger Wochen wegen technischer oder baulicher Mängel geschlossen werden muss.
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2: Heute ist es zunächst noch etwas bewölkt, später gibt es einen wolkenlosen Himmel bei Höchstwerten von 26 Grad. Abends ist es erneut leicht bewölkt bei Werten von 17 bis 23 Grad. In der Nacht sinken die Tiefstwerte auf 13 Grad. Morgen bilden sich vereinzelte Wolken, die Sonne ist aber zwischendurch sichtbar bei Höchstwerten von 26 Grad.
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2: Der Oderwelle Verkehrsservice geblitzt wird heute unter anderem in der kleinen Oderstraße in Richtung Karl-Marx-Straße.

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1: Im Studio Matthias Kajanis, schönen guten Tag. Die ehemalige Stadtverordnetenvorsitzende Desiree Schrade von der CDU hat Einspruch gegen die Aberkennung ihrer Wählbarkeit durch den Kreiswahlleiter eingeleitet. Zugleich beantragt sie die Aussetzung der sofortigen Vollziehung des Bescheids. Nach ihren Angaben soll die Stadtverordnetenversammlung am 2. Juli über den Einspruch entscheiden. Schrade weist die Entscheidung zurück und hält ihre Wählbarkeit weiterhin für gegeben. Bei Städten und Gemeinden wird die Finanzlage immer dramatischer. So schlecht standen viele Kommunen seit Jahren nicht mehr da. Mit einem bundesweiten Aktionstag unter dem Motto Kommunen am Limit wollen sie heute auf ihre prekäre Situation aufmerksam machen. Auch Frankfurt-Oder beteiligt sich an dem Hilferuf. Oberbürgermeister Axel Stasser sagte dazu gegenüber der Oderwelle:
2: Ein bundesweites Thema, was uns als Stadt Frankfurt-Oder tatsächlich im Bereich der Gehwegsanierung, der Beleuchtungspunkteersetzung und bei dem Betrieb der Spiel- und Springbrunnenanlagen vor große, große finanzielle Herausforderungen stellt. Wir sind mit den pflichtigen Aufgaben derart ausgelastet in den Haushalten, dass wir freiwillige Aufgaben nicht mehr wahrnehmen können. Und wir sind mittlerweile an einem Punkt, wo die Bürgerinnen und Bürger uns zu Recht fragen, ob wir hier das Gemeinwesen noch aufrechterhalten können. Wir als Kommune sind darauf angewiesen, eine adäquate Finanzierung von Bund und Land zur Aufrechterhaltung unserer Aufgaben zu bekommen. Und darauf weisen wir heute hin, bundesweit gemeinsam mit ganz vielen weiteren Kommunen in Deutschland.
1: Trotz kleinerer Regenschauer am Sonntagmittag fand am Nachmittag ein Open-Air-Konzert am Neruda-Block statt. Zu 15 Uhr hatte die Frankfurter Wohnungswirtschaft WoWi zum sommerlichen Open-Air vor dem Pablo Neruda-Block 2 eingeladen. Das Kammerorchester des Brandenburgischen Staatsorchesters Frankfurt präsentierte unter Leitung von Stefan Hunger, Violine und stellvertretenden Konzertmeister ein musikalisches Programm unter freiem Himmel. Die Besucher genossen das Konzert mit Eiskuchen und klassischer Musik. Soweit das Neueste aus unserer Region. Aktuell ist aus aller Welt wieder zur nächsten vollen Stunde in den Nachrichten der Oderwelle.
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1: Heute ist es zunächst noch etwas bewölkt. Später gibt es einen wolkenlosen Himmel bei Höchstwerten von 26 Grad. Abends ist es erneut leicht bewölkt bei Werten von 17 bis 23 Grad. In der Nacht sinken die Tiefstwerte auf 13 Grad. Morgen bilden sich vereinzelte Wolken. Die Sonne ist aber zwischendurch sichtbar bei Höchstwerten von 26 Grad.
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1: Der Oderwelle Verkehrsservice geblitzt wird heute unter anderem in der kleinen Oderstraße in Richtung Karl-Marx-Straße.

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2: Im Studio Matthias Kajales.
3: Der britische Premierminister Keir Starmer tritt als Vorsitzender der Labour-Partei zurück. Das kündigte er nach wachsendem Druck aus den eigenen Reihen an. Regierungschef will Starmer aber so lange bleiben, bis sein Nachfolger gewählt ist. Als Favorit gilt der Bürgermeister von Manchester, Andy Burnham. Hintergrund sind schlechte Umfragewerte, Wahlniederlagen und anhaltende Kritik an Starmers Regierungsführung. Ein schneller Bundeswehreinsatz in der Straße von Hormus ist vorerst nicht in Sicht. Verteidigungsminister Boris Pistorius von der SPD sieht dafür derzeit weder die politischen noch die rechtlichen Voraussetzungen. Im ARD-Bericht aus Berlin sagte der Verteidigungsminister:
4: Es kann sein, dass es vor der Sommerpause klappt und es wäre möglicherweise, je nachdem wie die Rahmenbedingungen aussehen in den Verhandlungen, auch wünschenswert. Aber am Ende ist das eine Entscheidung, die der Bundestag treffen muss. Die Öffnung der Straße von Hormus bzw. deren sichere Passage ist im europäischen Interesse, im Interesse unserer Energieversorgung, unseres wirtschaftlichen Aufschwungs. Das heißt, dort einen Beitrag zu leisten, dass die Schiffe wieder sicher passieren können, nicht sich an Kampfhandlungen zu beteiligen, ist in unserem Interesse. Letztlich hat der Korken auf der Flasche Straße von Hormuz, der ist ja von Donald Trump reingedrückt worden und nicht von uns, aber wir haben ein Interesse daran, ihn wieder rauszuholen, aber im Einvernehmen und nochmal ganz wichtig, ausdrücklich mit Zustimmung des Irans und zum Beispiel auch von Oman.
3: Der neue Linken-Vorsitzende Luigi Pantisano hat sich für seine umstrittenen Äußerungen über die CDU entschuldigt. Er räumte ein, dass seine Aussage zwischen der Politik von CDU und AfD gäbe es keinen Unterschied, verkürzt und falsch gewesen sei. Zugleich bat er insbesondere jene CDU-Mitglieder um Entschuldigung, die sich klar für eine Abgrenzung zur AfD einsetzen. Pantisano hatte der CDU zuvor im Interview mit der Bild-Zeitung vorgeworfen, faschistische Politik zu betreiben. Die Technische Universität Berlin muss erneut ein Gebäude schließen. Betroffen ist jetzt der Neubau für Bergbau und Hüttenwesen am Ernst-Reuter-Platz. Grund ist eine defekte Sprühnebellöschanlage, die nach einem Gutachten derzeit nicht betriebsfähig ist. Ohne funktionierenden Brandschutz darf das Gebäude mit seinen Hörsälen und Seminarräumen nicht genutzt werden. Die TU arbeitet nach eigenen Angaben mit Hochdruck an einer Teilöffnung. Es ist bereits das dritte Gebäude der Universität, das innerhalb weniger Wochen wegen technischer oder baulicher Mängel geschlossen werden muss.
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2: Heute ist es zunächst noch etwas bewölkt, später gibt es einen wolkenlosen Himmel bei Höchstwerten von 26 Grad. Abends ist es erneut leicht bewölkt bei Werten von 17 bis 23 Grad. In der Nacht sinken die Tiefstwerte auf 13 Grad. Morgen bilden sich vereinzelte Wolken, die Sonne ist aber zwischendurch sichtbar bei Höchstwerten von 26 Grad.
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2: Der Oderwelle Verkehrsservice geblitzt wird heute unter anderem in der kleinen Oderstraße in Richtung Karl-Marx-Straße.

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1: Im Studio Matthias Kajanis, schönen guten Tag. Die ehemalige Stadtverordnetenvorsitzende Desiree Schrade von der CDU hat Einspruch gegen die Aberkennung ihrer Wählbarkeit durch den Kreiswahlleiter eingeleitet. Zugleich beantragt sie die Aussetzung der sofortigen Vollziehung des Bescheids. Nach ihren Angaben soll die Stadtverordnetenversammlung am 2. Juli über den Einspruch entscheiden. Schrade weist die Entscheidung zurück und hält ihre Wählbarkeit weiterhin für gegeben. Bei Städten und Gemeinden wird die Finanzlage immer dramatischer. So schlecht standen viele Kommunen seit Jahren nicht mehr da. Mit einem bundesweiten Aktionstag unter dem Motto Kommunen am Limit wollen sie heute auf ihre prekäre Situation aufmerksam machen. Auch Frankfurt-Oder beteiligt sich an dem Hilferuf. Oberbürgermeister Axel Stasser sagte dazu gegenüber der Oderwelle:
2: Ein bundesweites Thema, was uns als Stadt Frankfurt-Oder tatsächlich im Bereich der Gehwegsanierung, der Beleuchtungspunkteersetzung und bei dem Betrieb der Spiel- und Springbrunnenanlagen vor große, große finanzielle Herausforderungen stellt. Wir sind mit den pflichtigen Aufgaben derart ausgelastet in den Haushalten, dass wir freiwillige Aufgaben nicht mehr wahrnehmen können. Und wir sind mittlerweile an einem Punkt, wo die Bürgerinnen und Bürger uns zu Recht fragen, ob wir hier das Gemeinwesen noch aufrechterhalten können. Wir als Kommune sind darauf angewiesen, eine adäquate Finanzierung von Bund und Land zur Aufrechterhaltung unserer Aufgaben zu bekommen. Und darauf weisen wir heute hin, bundesweit gemeinsam mit ganz vielen weiteren Kommunen in Deutschland.
1: Trotz kleinerer Regenschauer am Sonntagmittag fand am Nachmittag ein Open-Air-Konzert am Neruda-Block statt. Zu 15 Uhr hatte die Frankfurter Wohnungswirtschaft WoWi zum sommerlichen Open-Air vor dem Pablo-Neruda-Block 2 eingeladen. Das Kammerorchester des Brandenburgischen Staatsorchesters Frankfurt präsentierte unter Leitung von Stefan Hunger, Violine und stellvertretenden Konzertmeister ein musikalisches Programm unter freiem Himmel. Die Besucher genossen das Konzert mit Eiskuchen und klassischer Musik. Soweit das Neueste aus unserer Region. Aktuell ist aus aller Welt wieder zur nächsten vollen Stunde in den Nachrichten der Oderwelle.
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1: Heute ist es zunächst noch etwas bewölkt. Später gibt es einen wolkenlosen Himmel bei Höchstwerten von 26 Grad. Abends ist es erneut leicht bewölkt bei Werten von 17 bis 23 Grad. In der Nacht sinken die Tiefstwerte auf 13 Grad. Morgen bilden sich vereinzelte Wolken. Die Sonne ist aber zwischendurch sichtbar bei Höchstwerten von 26 Grad.
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1: Der Oderwelle Verkehrsservice geblitzt wird heute unter anderem in der kleinen Oderstraße in Richtung Karl-Marx-Straße.

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2: Im Studio Matthias Kajales.
3: Der britische Premierminister Keir Starmer tritt als Vorsitzender der Labour-Partei zurück. Das kündigte er nach wachsendem Druck aus den eigenen Reihen an. Regierungschef will Starmer aber so lange bleiben, bis sein Nachfolger gewählt ist. Als Favorit gilt der Bürgermeister von Manchester, Andy Burnham. Hintergrund sind schlechte Umfragewerte, Wahlniederlagen und anhaltende Kritik an Starmers Regierungsführung. Ein schneller Bundeswehreinsatz in der Straße von Hormus ist vorerst nicht in Sicht. Verteidigungsminister Boris Pistorius von der SPD sieht dafür derzeit weder die politischen noch die rechtlichen Voraussetzungen. Im ARD-Bericht aus Berlin sagte der Verteidigungsminister:
4: Es kann sein, dass es vor der Sommerpause klappt und es wäre möglicherweise, je nachdem wie die Rahmenbedingungen aussehen in den Verhandlungen, auch wünschenswert. Aber am Ende ist das eine Entscheidung, die der Bundestag treffen muss. Die Öffnung der Straße von Hormus bzw. deren sichere Passage ist im Interesse, im Interesse unserer Energieversorgung, unseres wirtschaftlichen Aufschwungs. Das heißt, dort einen Beitrag zu leisten, dass die Schiffe wieder sicher passieren können, nicht sich an Kampfhandlungen zu beteiligen, ist in unserem Interesse. Letztlich hat der Korken auf der Flasche Straße von Hormuz, der ist ja von Donald Trump reingedrückt worden und nicht von uns, aber wir haben ein Interesse daran, ihn wieder rauszuholen, aber im Einvernehmen und nochmal ganz wichtig, ausdrücklich mit Zustimmung des Irans und zum Beispiel auch von Oman.
3: Der neue Linken-Vorsitzende Luigi Pantisano hat sich für seine umstrittenen Äußerungen über die CDU entschuldigt. Er räumte ein, dass seine Aussage zwischen der Politik von CDU und AfD gäbe es keinen Unterschied, verkürzt und falsch gewesen sei. Zugleich bat er insbesondere jene CDU-Mitglieder um Entschuldigung, die sich klar für eine Abgrenzung zur AfD einsetzen. Pantisano hatte der CDU zuvor im Interview mit der Bild-Zeitung vorgeworfen, faschistische Politik zu betreiben. Die Technische Universität Berlin muss erneut ein Gebäude schließen. Betroffen ist jetzt der Neubau für Bergbau und Hüttenwesen am Ernst-Reuter-Platz. Grund ist eine defekte Sprühnebellöschanlage, die nach einem Gutachten derzeit nicht betriebsfähig ist. Ohne funktionierenden Brandschutz darf das Gebäude mit seinen Hörsälen und Seminarräumen nicht genutzt werden. Die TU arbeitet nach eigenen Angaben mit Hochdruck an einer Teilöffnung. Es ist bereits das dritte Gebäude der Universität, das innerhalb weniger Wochen wegen technischer oder baulicher Mängel geschlossen werden muss.
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2: In der Nacht sinken die Tiefstwerte auf 13 Grad. Morgen bilden sich vereinzelte Wolken. Die Sonne ist aber zwischendurch sichtbar bei Höchstwerten von 26 Grad.
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2: Wunderschönen guten Abend, der Oderwelle Verkehrsservice. Sonst liegen derzeit keine Meldungen über Verkehrsbehinderung vor. Die Oderwelle wünscht auch weiterhin eine gute und sichere Fahrt.
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1: Im Studio Matthias Kajalis, schönen guten Abend. Die ehemalige Stadtverordnetenvorsitzende Desiree Schrade von der CDU hat Einspruch gegen die Aberkennung ihrer Wählbarkeit durch den Kreiswahlleiter eingeleitet. Zugleich beantragt sie die Aussetzung der sofortigen Vollziehung des Bescheids. Nach ihren Angaben soll die Stadtverordnetenversammlung am 2. Juli über den Einspruch entscheiden. Schrade weist die Entscheidung zurück und hält ihre Wählbarkeit weiterhin für gegeben. Bei Städten und Gemeinden wird die Finanzlage immer dramatischer. So schlecht standen viele Kommunen seit Jahren nicht mehr da. Mit einem bundesweiten Aktionstag unter dem Motto Kommunen am Limit wollen sie heute auf ihre prekäre Situation aufmerksam machen. Auch Frankfurt-Oder beteiligt sich an dem Hilferuf. Oberbürgermeister Axel Stasser sagte dazu gegenüber der Oderwelle:
2: Ein bundesweites Thema, was uns als Stadt Frankfurt-Oder tatsächlich im Bereich der Gehwegsanierung, der Beleuchtungspunkteersetzung und bei dem Betrieb der Spiel- und Springbrunnenanlagen vor große finanzielle Herausforderungen stellt. Wir sind mit den pflichtigen Aufgaben derart ausgelastet in den Haushalten, dass wir freiwillige Aufgaben nicht mehr wahrnehmen können. Und wir sind mittlerweile an einem Punkt, wo die Bürgerinnen und Bürger uns zu Recht fragen, ob wir hier das Gemeinwesen noch aufrechterhalten können. Wir als Kommune sind darauf angewiesen, eine adäquate Finanzierung von Bund und Land zur Aufrechterhaltung unserer Aufgaben zu bekommen. Und darauf weisen wir heute hin, bundesweit gemeinsam mit ganz vielen weiteren Kommunen in Deutschland.
1: Trotz kleinerer Regenschauer am Sonntagmittag fand am Nachmittag ein Open-Air-Konzert am Neruda-Block statt. Zu 15 Uhr hatte die Frankfurter Wohnungswirtschaft WoWi zum sommerlichen Open-Air vor dem Pablo Neruda-Block 2 eingeladen. Das Kammerorchester des Brandenburgischen Staatsorchesters Frankfurt präsentierte unter Leitung von Stefan Hunger Violine und stellvertretenden Konzertmeister ein musikalisches Programm unter freiem Himmel. Die Besucher genossen das Konzert mit Eiskuchen und klassischer Musik. Soweit das Neueste aus unserer Region. Aktuell ist aus aller Welt wieder zur nächsten vollen Stunde in den Nachrichten der Oderwelle.
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1: In der Nacht sinken die Tiefstwerte auf 13 Grad. Morgen bilden sich vereinzelte Wolken. Die Sonne ist aber zwischendurch sichtbar bei Höchstwerten von 26 Grad.
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1: Wunderschönen guten Abend, der Oderwelle Verkehrsservice. Sonst liegen derzeit keine Meldungen über Verkehrsbehinderung vor. Die Oderwelle wünscht auch weiterhin eine gute und sichere Fahrt.

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2: Im Studio Matthias Kajales.
3: Der britische Premierminister Keir Starmer tritt als Vorsitzender der Labour-Partei zurück. Das kündigte er nach wachsendem Druck aus den eigenen Reihen an. Regierungschef will Starmer aber so lange bleiben, bis sein Nachfolger gewählt ist. Als Favorit gilt der Bürgermeister von Manchester, Andy Burnham. Hintergrund sind schlechte Umfragewerte, Wahlniederlagen und anhaltende Kritik an Starmers Regierungsführung. Ein schneller Bundeswehreinsatz in der Straße von Hormus ist vorerst nicht in Sicht. Verteidigungsminister Boris Pistorius von der SPD sieht dafür derzeit weder die politischen noch die rechtlichen Voraussetzungen. Im ARD-Bericht aus Berlin sagte der Verteidigungsminister:
4: Es kann sein, dass es vor der Sommerpause klappt und es wäre möglicherweise, je nachdem wie die Rahmenbedingungen aussehen in den Verhandlungen, auch wünschenswert. Aber am Ende ist das eine Entscheidung, die der Bundestag treffen muss. Die Öffnung der Straße von Hormus bzw. deren sichere Passage ist im europäischen Interesse, im Interesse unserer Energieversorgung, unseres wirtschaftlichen Aufschwungs. Das heißt, dort einen Beitrag zu leisten, dass die Schiffe wieder sicher passieren können, nicht sich an Kampfhandlungen zu beteiligen, ist in unserem Interesse. Letztlich hat der Korken auf der Flasche Straße von Hormuz, der ist ja von Donald Trump reingedrückt worden und nicht von uns, aber wir haben ein Interesse daran, ihn wieder rauszuholen, aber im Einvernehmen und nochmal ganz wichtig, ausdrücklich mit Zustimmung des Irans und zum Beispiel auch von Oman.
3: Der neue Linken-Vorsitzende Luigi Pantisano hat sich für seine umstrittenen Äußerungen über die CDU entschuldigt. Er räumte ein, dass seine Aussage zwischen der Politik von CDU und AfD gäbe es keinen Unterschied, verkürzt und falsch gewesen sei. Zugleich bat er insbesondere jene CDU-Mitglieder um Entschuldigung, die sich klar für eine Abgrenzung zur AfD einsetzen. Pantisano hatte der CDU zuvor im Interview mit der Bild-Zeitung vorgeworfen, faschistische Politik zu betreiben. Die Technische Universität Berlin muss erneut ein Gebäude schließen. Betroffen ist jetzt der Neubau für Bergbau und Hüttenwesen am Ernst-Reuter-Platz. Grund ist eine defekte Sprühnebellöschanlage, die nach einem Gutachten derzeit nicht betriebsfähig ist. Ohne funktionierenden Brandschutz darf das Gebäude mit seinen Hörsälen und Seminarräumen nicht genutzt werden. Die TU arbeitet nach eigenen Angaben mit Hochdruck an einer Teilöffnung. Es ist bereits das dritte Gebäude der Universität, das innerhalb weniger Wochen wegen technischer oder baulicher Mängel geschlossen werden muss.
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2: In der Nacht sinken die Tiefstwerte auf 13 Grad. Morgen bilden sich vereinzelte Wolken. Die Sonne ist aber zwischendurch sichtbar bei Höchstwerten von 26 Grad.
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2: Wunderschönen guten Abend, der Oderwelle Verkehrsservice. Sonst liegen derzeit keine Meldungen über Verkehrsbehinderung vor. Die Oderwelle wünscht auch weiterhin eine gute und sichere Fahrt.
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1: Im Studio Matthias Kajalis, schönen guten Abend. Die ehemalige Stadtverordnetenvorsitzende Desiree Schrade von der CDU hat Einspruch gegen die Aberkennung ihrer Wählbarkeit durch den Kreiswahlleiter eingeleitet. Zugleich beantragt sie die Aussetzung der sofortigen Vollziehung des Bescheids. Nach ihren Angaben soll die Stadtverordnetenversammlung am 2. Juli über den Einspruch entscheiden. Schrade weist die Entscheidung zurück und hält ihre Wählbarkeit weiterhin für gegeben. Bei Städten und Gemeinden wird die Finanzlage immer dramatischer. So schlecht standen viele Kommunen seit Jahren nicht mehr da. Mit einem bundesweiten Aktionstag unter dem Motto Kommunen am Limit wollen sie heute auf ihre prekäre Situation aufmerksam machen. Auch Frankfurt-Oder beteiligt sich an dem Hilferuf. Oberbürgermeister Axel Strasser sagte dazu gegenüber der Oderwelle:
2: Ein bundesweites Thema, was uns als Stadt Frankfurt-Oder tatsächlich im Bereich der Gehwegsanierung, der Beleuchtungspunkteersetzung und bei dem Betrieb der Spiel- und Springbrunnenanlagen vor große, große finanzielle Herausforderungen stellt. Wir sind mit den pflichtigen Aufgaben derart ausgelastet in den Haushalten, dass wir freiwillige Aufgaben nicht mehr wahrnehmen können. Und wir sind mittlerweile an einem Punkt, wo die Bürgerinnen und Bürger uns zu Recht fragen, ob wir hier das Gemeinwesen noch aufrechterhalten können. Wir als Kommune sind darauf angewiesen, eine adäquate Finanzierung von Bund und Land zur Aufrechterhaltung unserer Aufgaben zu bekommen. Und darauf weisen wir heute hin, bundesweit gemeinsam mit ganz vielen weiteren Kommunen in Deutschland.
1: Trotz kleinerer Regenschauer am Sonntagmittag fand am Nachmittag ein Open-Air-Konzert am Neruda-Block statt. Zu 15 Uhr hatte die Frankfurter Wohnungswirtschaft WoWi zum sommerlichen Open-Air vor dem Pablo-Neruda-Block 2 eingeladen. Das Kammerorchester des Brandenburgischen Staatsorchesters Frankfurt präsentierte unter Leitung von Stefan Hunger, Violine und stellvertretenden Konzertmeister ein musikalisches Programm unter freiem Himmel. Die Besucher genossen das Konzert mit Eiskuchen und klassischer Musik. Soweit das Neueste aus unserer Region. Aktuell ist aus aller Welt wieder zur nächsten vollen Stunde in den Nachrichten der Oderwelle.
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1: In der Nacht sinken die Tiefstwerte auf 13 Grad. Morgen bilden sich vereinzelte Wolken. Die Sonne ist aber zwischendurch sichtbar bei Höchstwerten von 26 Grad.
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1: Wunderschönen guten Abend, der Oderwelle Verkehrsservice. Sonst liegen derzeit keine Meldungen über Verkehrsbehinderung vor. Die Oderwelle wünscht auch weiterhin eine gute und sichere Fahrt.

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2: Im Studio Matthias Kajales.
3: Der britische Premierminister Keir Starmer tritt als Vorsitzender der Labour-Partei zurück. Das kündigte er nach wachsendem Druck aus den eigenen Reihen an. Regierungschef will Starmer aber so lange bleiben, bis sein Nachfolger gewählt ist. Als Favorit gilt der Bürgermeister von Manchester, Andy Burnham. Hintergrund sind schlechte Umfragewerte, Wahlniederlagen und anhaltende Kritik an Starmers Regierungsführung. Ein schneller Bundeswehreinsatz in der Straße von Hormus ist vorerst nicht in Sicht. Verteidigungsminister Boris Pistorius von der SPD sieht dafür derzeit weder die politischen noch die rechtlichen Voraussetzungen. Im ARD-Bericht aus Berlin sagte der Verteidigungsminister:
4: Es kann sein, dass es vor der Sommerpause klappt und es wäre möglicherweise, je nachdem wie die Rahmenbedingungen aussehen in den Verhandlungen, auch wünschenswert. Aber am Ende ist das eine Entscheidung, die der Bundestag treffen muss. Die Öffnung der Straße von Hormus bzw. deren sichere Passage ist im europäischen Interesse, im Interesse unserer Energieversorgung, unseres wirtschaftlichen Aufschwungs. Das heißt, dort einen Beitrag zu leisten, dass die Schiffe wieder sicher passieren können, nicht sich an Kampfhandlungen zu beteiligen, ist in unserem Interesse. Letztlich hat der Korken auf der Flasche Straße von Hormuz, der ist ja von Donald Trump reingedrückt worden und nicht von uns, aber wir haben ein Interesse daran, ihn wieder rauszuholen, aber im Einvernehmen und nochmal ganz wichtig, ausdrücklich mit Zustimmung des Irans und zum Beispiel auch von Oman.
3: Der neue linken Vorsitzende Luigi Pantisano hat sich für seine umstrittenen Äußerungen über die CDU entschuldigt. Er räumte ein, dass seine Aussage zwischen der Politik von CDU und AfD gäbe es keinen Unterschied, verkürzt und falsch gewesen sei. Zugleich bat er insbesondere jene CDU-Mitglieder um Entschuldigung, die sich klar für eine Abgrenzung zur AfD einsetzen. Pantisano hatte der CDU zuvor im Interview mit der Bild-Zeitung vorgeworfen, faschistische Politik zu betreiben. Die Technische Universität Berlin muss erneut ein Gebäude schließen. Betroffen ist jetzt der Neubau für Bergbau und Hüttenwesen am Ernst-Reuter-Platz. Grund ist eine defekte Sprühnebellöschanlage, die nach einem Gutachten derzeit nicht betriebsfähig ist. Ohne funktionierenden Brandschutz darf das Gebäude mit seinen Hörsälen und Seminarräumen nicht genutzt werden. Die TU arbeitet nach eigenen Angaben mit Hochdruck an einer Teilöffnung. Es ist bereits das dritte Gebäude der Universität, das innerhalb weniger Wochen wegen technischer oder baulicher Mängel geschlossen werden muss.
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2: In der Nacht sinken die Tiefstwerte auf 13 Grad. Morgen bilden sich vereinzelte Wolken. Die Sonne ist aber zwischendurch sichtbar bei Höchstwerten von 26 Grad.
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2: Wunderschönen guten Abend, der Oderwelle Verkehrsservice. Sonst liegen derzeit keine Meldungen über Verkehrsbehinderung vor. Die Oderwelle wünscht auch weiterhin eine gute und sichere Fahrt.
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1: 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Es ist 0 Uhr. 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
2: Der Oderwelle Verkehrsservice liegen derzeit keine Meldungen über Verkehrsbehinderungen vor. Wir wünschen auch weiterhin eine gute und sichere Fahrt durch die Nacht.
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2: Der Oderwelle Verkehrsservice liegen derzeit keine Meldungen über Verkehrsbehinderungen vor. Wir wünschen auch weiterhin eine gute und sichere Fahrt durch die Nacht.
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2: Der Oderwelle Verkehrsservice und Siegen derzeit keine Meldungen über Verkehrsbehinderungen vor. Wir wünschen auch weiterhin eine gute und sichere Fahrt durch die Nacht.